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1: Im Studio Eva-Maria Fuhn. Die Vereinten Nationen warnen eindringlich vor einem humanitären Kollaps im Libanon. Der Krieg zwischen Israel und der Hisbollah hat eine massive Versorgungskrise ausgelöst. Mehr als 1 Million Menschen sind betroffen. Hilfsorganisationen berichten von Bedingungen, die zunehmend an den Gazastreifen erinnern. Aus dem Libanon berichtet Paul Huema.
2: Unterernährte Kinder, leere Medikamentenschränke in den Spitälern. Der renommierte Kinderchirurg Hassan Abusita kennt solche Bilder. Er hat jahrelang im Gazastreifen gearbeitet. Was er nun im Südlibanon sieht, erinnert ihn in erschreckender Weise daran. Israel wolle dort dasselbe anrichten wie im Norden des Gazastreifens, sagt er. Laut Vereinten Nationen sei man davon noch entfernt, aber die Lage entwickle sich in eine besorgniserregende Richtung. Die Europäische Union hat rund 100 Millionen Euro an humanitärer Soforthilfe freigegeben. Ein Tropfen auf dem heißen Stein, sagt Abusita. Ohne massive Aufstockung drohe bis zum Sommer der Kollaps des Gesundheitssystems. Langfristig gäbe es aber nur eine Lösung für die humanitäre Katastrophe.
3: The solution is to end the war.
2: Ein Ende dieses Krieges.
1: Die USA und der Iran haben sich auf ein Rahmenabkommen zur Beendigung des Krieges geeinigt. Die Unterzeichnung ist für Freitag geplant. Ab dann sollen auch Gespräche über eine endgültige Vereinbarung beginnen. Das Rahmenabkommen sieht unter anderem das Ende aller militärischen Operationen auch im Libanon, die Aufgabe der Seeblockade gegen den Iran und die Öffnung der Straße von Hormuz vor. Die EU-Außenministerinnen und Minister beraten heute bei ihrem Treffen in Luxemburg über den Ukraine-Krieg. Dabei wird es unter anderem um den jüngsten Vorschlag der EU-Kommission für ein weiteres Sanktionspaket gegen Russland gehen. Weitere Themen sind die Lage im Nahen Osten, der Iran-Krieg sowie die Beziehungen zu China. Österreich wird durch Außenministerin Meindl-Reisinger vertreten. Heute beginnt die Eintragungswoche für 5 Volksbegehren. Gefordert werden unter anderem gratis Verhütungsmittel oder der Karfreitag als Feiertag für alle. Peter Dasser berichtet.
4: Eines der Volksbegehren wünscht elektronische Abstimmungen im Parlament. Das Stimmverhalten der Abgeordneten soll damit besser dokumentiert werden. Ein anderes Volksbegehren fordert eine Wahlpflicht für Nationalratswahlen und für Wahlen zum Bundespräsidenten. Das solle der Stärkung der Demokratie dienen. Ein Volksbegehren mit dem Titel Gratis Verhütung für alle fordert etwa die kostenlose Abgabe zum Beispiel von Kondomen in Drogerien und Apotheken. Ein weiteres Volksbegehren verlangt mehr Polizistinnen und Polizisten, abhängig von der Zahl der Wohnbevölkerung. Und ein Volksbegehren fordert die Festlegung des Karfreitags als Feiertag für alle. Die Frist für Eintragungen zu den Volksbegehren dauert bis 22. Juni.
1: Und noch zur Fußball-WM. Schweden hat vor kurzem Tunesien mit 5:1 geschlagen. Das waren die Nachrichten mit Eva-Maria Fuhn.
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1: Im Studio ist Eva-Maria Fuhn. Die USA und der Iran haben ein Rahmenabkommen zur Beendigung des Krieges erzielt. Das haben beide Seiten am Abend bekannt gegeben. Markus Müller in Washington, ist das jetzt schon die lang ersehnte Friedenslösung?
2: Nein, das ist sie nicht, und es gibt auch noch genügend Dinge, die schieflaufen könnten, um eine Einigung zu verhindern. Aus dem Weißen Haus kommen seit gestern unterschiedliche und zum Teil auch widersprüchliche Informationen, aber klar dürfte sein, dass es sich um ein Waffenstillstandsabkommen handelt für den gesamten Nahen Osten. Das soll am Freitag unterzeichnet werden, und erst dann sollen die eigentlichen Verhandlungen beginnen, zum Beispiel über das iranische Atomprogramm.
1: Bedeutet das Rahmenabkommen wenigstens, dass die Straße von Hormuz freigegeben wird und der Welthandel damit wieder in Gang kommt?
2: Ja, das wäre in diesem Abkommen so vorgesehen. Ab Freitag soll demnach mit der Räumung von Minen in der Straße von Hormuz begonnen werden, damit die Schifffahrt dort wieder sicher ist. Und die Durchfahrt soll auch frei sein, also ohne dass der Iran eine Maut oder Gebühren verlangt. Beginnen soll das, wie gesagt, am Freitag, aber heute ist ja erst Montag. Also insgesamt ein positives Signal, aber ausgemacht ist hier noch lange nichts.
1: Wir werden es weiter beobachten. Nach dem Ende der Blockade durch Ungarn nimmt die EU heute die Verhandlungen in den Beitrittsgesprächen mit der Ukraine und Moldau wieder auf. Im ersten Verhandlungsabschnitt müssen die Kandidatenländer unter anderem nachweisen, dass ihre Rechtssysteme, der Grenzschutz und die Polizei den EU-Standards entsprechen. Das komplexe Verfahren dauert üblicherweise mehrere Jahre. Die Zahl der Suspendierungen an den Schulen nach gewalttätigen Attacken ist seit der Corona-Pandemie massiv angestiegen. Sie hat sich im letzten Schuljahr fast verdoppelt auf mehr als 2000 Fälle. Heuer könnte es einen neuen Rekord geben, wie aktuelle Daten aus den Bundesländern zeigen. Bei der Fußball-WM sind in den letzten 4 Spielen 19 Tore gefallen. Darunter gibt es klare Siege für Deutschland und zuletzt ein 5:1 von Schweden gegen Tunesien, Martin Lang.
3: Einen starken Auftritt liefert Schweden in Monterrey mit einem 5:1 gegen Tunesien. Zweifacher Torschütze Brighton Leone Ayari und der englische Trainer, der schwedische Teamchef Graham Potter, meint, es hätten sogar mehr als nur die 5 Tore sein können.
4: 5 goals, solid, could have scored more, so yeah, it's a brilliant, fantastic.
3: In der Schwedengruppe trennen sich die Niederlande und Japan 2:2. Die Japaner gleichen in der 89. Minute aus, und Deutschland liefert zum WM-Auftakt gegen WM-Neuling Curaçao einen 7:1 Auftritt, unter anderem mit 2 Treffern von Arsenal-Star Kai Havertz.
5: Ich glaube, generell das erste Spiel in der Weltmeisterschaft ist immer das härteste, und deswegen sind wir froh und haben, glaube ich, auch gut Selbstbewusstsein getankt.
3: Das 19. Tor in dieser WM-Nacht fällt bei Elfenbeinküste gegen Ecuador, das 1:0 für die Ivorer in der 90. Minute.
1: Das waren die Nachrichten mit Eva-Maria Fuhn.
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0: Diafon. Die ÖBB müssen massiv sparen. Im Doppelbudget 2027-28 sind für den Bahnausbau mit 6 Milliarden Euro 500 Millionen Euro weniger vorgesehen. Christoph Danninger aus der Wirtschaftsredaktion. Weiß man schon, welche Bauprojekte das betreffen wird?
1: Zwei große Bauprojekte sollen aufgeschoben werden. Und zwar die Flughafenspange in Niederösterreich. Das ist eine Verbindung der Ostbahn mit dem Flughafen Schwechat. Und auch der Westbahnausbau im Abschnitt Salzburg-Köstendorf dürfte sich um 2 Jahre verschieben. Am geplanten Budget für die Zulaufstrecke zum Brenner Basistunnel in Tirol wird nach massiven Protesten hingegen nichts geändert. Damit bleibt es dort vorerst bei der Fertigstellung im Jahr 2039.
0: Könnte es auch bei den Fahrplänen zu Einsparungen oder Streichungen kommen?
1: Es war ja ursprünglich eine weitere deutliche Ausweitung der Fahrpläne vorgesehen. Die dürfte so nicht kommen. Möglicherweise steht auch wieder die Einstellung der einen oder anderen Nebenbahn zur Diskussion. Laut Finanzministerium werden beim Budget zur Finanzierung des Zugangebots rund 200 Millionen Euro gestrichen.
0: Berichtet Christoph Danninger. Die USA und der Iran haben nach wochenlangen Verhandlungen ein Rahmenabkommen für ein Ende des Krieges verkündet. Es umfasst eine sofortige Waffenruhe und eine Öffnung der Straße von Hormus. Das Abkommen soll am Freitag in Genf unterzeichnet werden. Danach soll die Meerenge von Minen geräumt und für die Schifffahrt freigegeben werden. Weitere Vereinbarungen, etwa über das iranische Atomprogramm, sollen später ausgehandelt werden. Russland hat in der Nacht die Ukraine mit schweren Luftangriffen überzogen. Mindestens 9 Menschen wurden dabei getötet. Die Zahl der Toten könnte aber noch weiter steigen. In der Hauptstadt Kiew steht das berühmte Höhlenkloster in Flammen. Es zählt zum UNESCO-Weltkulturerbe. Miriam Beller informiert.
2: Mehr als 40 Einschläge werden in der Nacht alleine in der Hauptstadt Kiew gemeldet. In mehreren Stadtteilen kommt es zu Stromausfällen und Bränden. Noch in der Nacht rücken die Einsatzkräfte aus, um einen Brand in der Hauptkirche des berühmten Höhlenklosters Pecherska Lavra zu löschen. Erste Videoaufnahmen zeigen, wie das markante weiße Gebäude mit goldenen Kuppeln in Flammen steht. Ursache soll laut lokalen Behörden ein direkter Treffer gewesen sein. Auch andere Regionen melden heftigen Beschuss. In Charkiw im Nordosten der Ukraine wurden 5 Rettungskräfte infolge der Luftangriffe getötet.
0: Bei der Fußball-Weltmeisterschaft hat gestern Deutschland Curaçao mit 7:1 besiegt. Japan und die Niederlande trennten sich mit einem 2:2 Unentschieden. Die Elfenbeinküste gewann gegen Ecuador mit 1:0. Schweden fertigte Tunesien mit 5:1 ab. Das waren die Nachrichten mit Eva-Maria Fohn.
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2: Es geht weiter mit sehr vielen Glückwünschen, mit sehr viel Erstaunen, mit sehr viel Überraschung, mit ich habe eigentlich die ganze Zeit darauf gewartet, dass mich jemand anruft und sagt, oh, da war ein Irrtum. Also ich habe auch eine Zeit gebraucht, bis ich es überhaupt glauben konnte. Man rechnet ja nicht mit sowas. Und danach ändert sich das Leben doch sehr. Ne? Also der Literaturbetrieb ist ja doch ein Betrieb, der sich sehr stark nach Preisen und nach dieser Öffentlichkeit orientiert. Und der Bachmann-Preis ist, glaube ich, schon etwas, das für ganz viele Menschen und Leserinnen im deutschsprachigen Raum, aber eben auch über den deutschsprachigen Raum hinaus mitverfolgt wird und total interessant ist. Und da gibt es einfach dann ganz viele Menschen, die auch Redebedarf haben über die Texte oder die sich austauschen möchten, die ebenfalls etwas zu erzählen haben, die mit der Geschichte oder mit dem Text in Resonanz gehen und eine dann kontaktieren. Also von dem her sehr interessant auch für die Recherche. Für den Text tatsächlich.
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2: Der Text wächst langsam weiter, er wächst sich langsam weiter zu einem Buch aus. Auch durch Begegnungen, die durch diese Bachmann-Öffentlichkeit entstanden sind, ist das Recherchematerial noch viel größer geworden. Das heißt, es wird einfach nur ein bisschen dauern, bis ich es schaffen werde, das Buch fertigzustellen. Es ist natürlich ein Irrsinnsprivileg, dass alle Steger den Star auf Slowenisch übersetzt. Ich könnte mir niemanden vorstellen, der das schöner machen könnte, einfach weil er eben so ein großartiger Lyriker ist und dieses Gefühl für Mehrsprachigkeit hat und ein Bewusstsein für alle Dialekte dieser Grenzregion, die wir da bewohnen. Es ist einfach ein sehr aufgeladener Sprachraum mit sehr viel Verletzungen, aber auch mit sehr viel schönen Beziehungen.

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2: Mit Aleš haben wir eigentlich schon eine sehr schöne Arbeitsbeziehung seit ein paar Jahren, weil wir gemeinsam ein Langgedicht geschrieben haben für die Eröffnung der Steiermarkschau 2021 und das auch performt haben mit einer Art Soundcollage und Klängen von Kärntner Slowenen Komponisten Matthias Schillander.
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2: Da gibt's eine Nähe, die ich auch immer wieder suche und eine Vertrautheit und einen großartigen Austausch unter anderem mit den beiden Komponistinnen Maja Osojnik und Matija Schillander. Gemeinsam die Band Rdeča raketa, mit denen arbeite ich schon sehr viele Jahre an Klangkunstwerken, Hörstücken, Live-Performances.
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2: Ich bin aufgewachsen 200 Meter von der Grenze entfernt und über die letzten Jahre, ich glaube insbesondere seit der Pandemie, als diese Grenzübergänge dann ja wirklich auch so massiv geschlossen waren, ist mir das noch mal sehr viel stärker ins Bewusstsein gerückt und auch natürlich über das Pavelhaus und Zusammenarbeit mit dem Pavelhaus legen sich für mich natürlich auch viele Schichten in meiner Biografie, in meiner Familienbiografie frei, die ich jetzt anders verstehen, anders lesen kann. Und da ist einfach so ein Reichtum in dieser Vielsprachigkeit und auch in diesen vielen Dialektvarianten, weil Prekmurje-Dialekt ist ja auch nochmal ganz speziell und das Prekmurje ist ja auch nochmal besonders durch die Geschichte mit Ungarn.
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0: meisten sind aber auch heuer wieder in Wien zu erwarten. Von den 9 Bildungsdirektionen in Österreich war die Wiener Bildungsdirektion allerdings die einzige, die auf Anfrage keine aktuellen Daten zur Verfügung gestellt hat. Letztes Schuljahr wurden fast 800 Suspendierungen ausgesprochen. Pflichtschulgewerkschafter Thomas Krebs geht davon aus, dass es heuer mindestens genauso viele sein dürften.
1: Körperliche Attacken, Gegenstände, die in der Schule täglich verwendet werden sollten, wie zum Beispiel eine Schere, die zur Waffe genommen werden und entsprechend missbraucht werden. Das kommt leider sehr oft vor.
0: Und die Schwere der Attacken nehme zu, so Krebs.
2: Ab heute können für eine Woche 5 Volksbegehren unterschrieben werden. Verschiedene Initiativen fordern etwa den Karfreitag als Feiertag für alle, gratis Verhütungsmittel oder mehr Personal für die Polizei. Erreicht ein Volksbegehren 100.000 Unterschriften, muss es im Nationalrat behandelt werden. In Norwegen ist das Urteil gegen den Sohn der schwerkranken Kronprinzessin Mette Marit gefallen. Marius Borg-Høiby war in 40 Punkten angeklagt, darunter Vergewaltigung, häusliche Gewalt, Körperverletzung und auch Drogenbesitz. Miriam Beller, der 29-Jährige, wurde jetzt wegen Vergewaltigung verurteilt.
3: Ja, Marius Borg-Høiby wurde erst vor wenigen Minuten vom zuständigen Gericht in Oslo zu 4 Jahren Haft verurteilt. Unter anderem wurde er wegen 2 Fällen von Vergewaltigung und einem Fall von häuslicher Gewalt schuldig gesprochen. Der 29-Jährige hatte sich in diesen schwerwiegendsten Anklagepunkten für nicht schuldig erklärt. Das heißt, er kann gegen das Urteil Berufung einlegen und dürfte das auch tun.
2: In der Demokratischen Republik Kongo steigt die Zahl der Ebola-Fälle weiter an. 782 Fälle wurden zuletzt gemeldet. 181 davon seien Todesfälle, so das Gesundheitsministerium. Die tatsächliche Zahl der Infektionen dürfte weit höher liegen. Gegen die aktuelle Variante gibt es derzeit keine zugelassene Impfung oder Behandlung. Die Ölpreise sind infolge der Einigung zwischen den USA und dem Iran auf einen Rahmenvertrag für ein Ende des Krieges deutlich gefallen. Der Preis für die weltweite Referenzsorte Brent gab um knapp 5% auf 83 US-Dollar je Fass nach. Das ist der tiefste Stand seit dem 10. März. Das waren die Nachrichten mit Eva-Maria Fohn.
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1: Im Studio Eva-Maria Fuhn. Auf der französischen Seite des Genfersees in Évian-le-Bain beginnt heute der dreitägige Gipfel der sieben führenden Industrienationen. Begleitet wird er von Protesten. In Genf haben gestern zehntausende Menschen zunächst friedlich demonstriert. Am Abend kam es dann zu Krawallen. Mehr von Leonie Heitz.
2: Schon vor Beginn des Gipfels protestieren Tausende in Genf. Für die Rechte der Palästinenser, Frauenrechte und das Klima. Am Abend kommt es zu Ausschreitungen. Die Polizei setzt Tränengas ein. Die Generaldirektorin

0: seinen neuen Rekord geben, wie aktuelle Daten aus den Bundesländern zeigen. Die britische BBC streicht hunderte Stellen in ihrer Nachrichtenredaktion. Wie die Financial Times berichtet, handelt es sich um den ersten Schritt eines umfassenden Personalabbaus. Die Abteilungen wurden angewiesen, ihre Kosten um etwa ein Zehntel zu senken. Insgesamt dürften rund 2000 Arbeitsplätze wegfallen. Noch 2 Tage bis zum ersten WM-Spiel der Österreicher gegen Jordanien und ORF-Sportreporter Daniel Kulowitz ist für uns im ÖFB-Camp in Kalifornien. Daniel, am Wochenende ist mit der Unterschrift und Vertragsverlängerung von Ralf Rangnick das letzte Puzzleteil gefunden worden.
1: Da ist am Wochenende jetzt ein richtiger Ruck durch die Mannschaft gegangen. Einerseits sind alle so gut wie fit, andererseits das Ja zu A ist da von Teamchef Ralf Rangnick. Seine Abwanderungsgerüchte, die haben hier im ÖFB-Teamcamp Kalifornien schon für ordentlich Unruhe gesorgt. Das gesteht jetzt endlich auch mal ein Spieler ein, Michi Gregoritsch.
2: Weil ich glaube schon, dass das trotzdem was gemacht hat mit uns, vor allem extrem, dass das ganze Trainerteam bei uns bleibt. Es war schon eine sehr, sehr gute und wichtige Entscheidung zum guten Zeitpunkt.
0: Und was waren kurz zusammengefasst die Erkenntnisse vom ersten WM-Wochenende bisher?
1: Ja, die kleinen Fußballnationen, sage ich jetzt mal so ganz salopp, haben aufgemuckt. Katar überrascht mit einem 1:1 gegen die Schweiz und extrem stark Australien 2:0 gegen die Türkei. Da werden sich noch einige bei dieser WM die Zähne ausbeißen. Und Michael Gregoritsch war von noch einer Mannschaft beeindruckt.
2: Ich war beeindruckt von Haiti. Tja, es ist eine Weltmeisterschaft und es braucht man keiner was erzählen, dass die Qualität schlechter geworden ist, weil jetzt 16 Mannschaften mehr dabei sind.
1: Haiti nur 0:1 gegen Schottland verloren, aber es gibt doch auch das Kanonenfutter bei dieser WM. Das zeigen die Deutschen gnadenlos. 7:1 über Curaçao drüber gerattert.
0: Danke, Daniel Kulowitz. Und das waren die Nachrichten mit Eva-Maria Fohn. Zum Wetter.
3: Immer häufiger sonnig geht es durch den Vormittag. Auch im Süden sind jetzt nur noch einzelne Schauer unterwegs. Die Temperaturen steigen auf 17 bis 25 Grad. An der Alpen-Nordseite und im Osten wird der Westwind erneut zunehmend lebhaft. Am Nachmittag bilden sich dann wieder vermehrt ein paar Regenschauer, mitunter auch Gewitter, speziell von Kärnten bis ins Südburgenland. In den nächsten Tagen bleibt es zwar leicht wechselhaft, vorerst meist auch noch windig, es wird aber immer wärmer, in der zweiten Wochenhälfte zunehmend schwül und heiß. So viel zum Wetter von Gerald Holzinger.

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1: Im Studio Eva-Maria Fuhn. Die EU beginnt am Rande eines Außenministertreffens in Luxemburg die Beitrittsverhandlungen mit der Ukraine und Moldau. Zunächst wird über Themen wie das Justizsystem, den Grundwerteschutz und Sicherheit beraten. Markus Langer berichtet.
2: Im ersten Verhandlungsabschnitt Cluster 1 müssen die Kandidatenländer unter anderem nachweisen, dass ihre Rechtssysteme, der Grenzschutz und die Polizei den EU-Standards entsprechen. Die EU-Beitrittsverhandlungen mit der Ukraine und Moldau waren eigentlich bereits vor 2 Jahren formal begonnen worden. Die Eröffnung des ersten Verhandlungsabschnitts mit der Ukraine wurde dann allerdings von Ungarn mit einem Veto blockiert. Erst nach der Abwahl des langjährigen ungarischen Regierungschefs Orbán im April kam wieder Bewegung in den Prozess. Der neue ungarische Premier Modjar hatte die kürzlich erzielte Einigung mit der Ukraine auf ein Abkommen zur Stärkung der Minderheitenrechte der ethnischen Ungarn zur Bedingung für EU-Beitrittsgespräche gemacht.
1: Im französischen Evian kommen heute die Staats- und Regierungschefs der 7 führenden Industrienationen zu einem 3-tägigen Gipfeltreffen zusammen. US-Präsident Trump wird am Nachmittag zu einem bilateralen Treffen mit Frankreichs Präsident Macron erwartet.

0: die für Öl- und Gastransporte so wichtige Straße von Hormus tatsächlich wieder geöffnet werden, könnte das die Knappheit dieser Rohstoffe verringern. Nur bis es soweit ist, wird es noch dauern. Das Abkommen soll erst am Freitag unterzeichnet werden. Außerdem müssen erst einmal die ganzen Minen aus der Straße von Hormus entfernt, der massive Rückstau an Tankern abgearbeitet und der reguläre Öltransport wiederhergestellt werden.
1: Nach Australien kündigt auch Großbritannien ein Social-Media-Verbot für Kinder unter 16 Jahren an. Laut Premier Starmer ist die Neuregelung für das kommende Frühjahr geplant und soll Plattformen wie Snapchat, TikTok, YouTube, Instagram, Facebook und X einschließen, nicht aber WhatsApp. Starmer spricht von einer wichtigen Etappe für das Land und seine Familien. Das waren die Nachrichten mit Eva-Maria Fohn. Und jetzt zum Wetter.
2: Teils sonnig, teils bewölkt ist es heute, mit den meisten Sonnenstunden in Vorarlberg sowie vom Innviertel bis in den Wiener Raum. Vermehrt bilden sich am Nachmittag auch wieder ein paar Regenschauer, vereinzelt mit Blitz und Donner, speziell im Süden und im Bergland. Die Temperaturen erreichen 18 bis 26 Grad, an der Alpen-Nordseite und im Osten bei lebhaftem bis kräftigem Westwind. In den nächsten Tagen bleibt es zwar leicht wechselhaft, vorerst meist auch noch windig, es wird aber immer wärmer, in der zweiten Wochenhälfte zunehmend schwül und heiß. So viel zum Wetter von Gerald Holzinger.

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0: Ura je 12 in 30 Minut.
1: Herzlich willkommen zum Mittagsjournal. Tragischer Tod bei Flucht vor der Polizei. Der 22-Jährige wurde nicht verfolgt, erklärt die Polizei. Wieder keine Aussage im Arbeitsprozess um eine fristlose entlassene Finanzbuchhalterin der Gemeinde Keutschach ist Bürgermeister Oleschko nicht erschienen. Noch warten heißt es auf die Öffnung der Nassfeldstraße. Eigentlich hätte es heute soweit sein sollen. Das Wetter bringt heute Sonne und Wolken und auch Gewitter sind möglich.
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1: Bestürzung herrscht nach dem Tod eines 22-Jährigen bei einem Autounfall am vergangenen Samstag auf der Gurktalstraße. Die Polizei hatte ein stehendes Fahrzeug mit laufendem Motor wahrgenommen. Als sich die Beamten dem Auto genähert hatten, fuhr der Lenker plötzlich davon. Da die Geschwindigkeit hoch war, wurde eine Verfolgung nicht aufgenommen. Etwas später hatte die Polizei das Wrack des Lenkers im Straßengraben entdeckt. Alle Wiederbelebungsversuche waren erfolglos. Polizeisprecher Werner Buch erklärt im Gespräch mit Anita Steiner-Steinkellner, wann die Polizei eine Verfolgung überhaupt aufnimmt und geht auch auf den speziellen Fall ein.
3: In der Nacht zum Sonntag haben die Kollegen einen PKW in einer Bushaltestelle mit laufendem Motor abgestellt wahrgenommen. Dann wollten die Kollegen eine Lenker- und Fahrzeugkontrolle bei diesem Fahrzeug durchführen, haben sich aus dem Fahrzeug begeben und eben zu diesem Fahrzeug hinbewegt, wo dann die Kollegen in der Nähe des Fahrzeugs waren schon, hat sich das Fahrzeug in Bewegung gesetzt und ist mit starker Geschwindigkeit in Richtung Weidensfeld davongefahren. Die Kollegen sind dann daraufhin zurück in ihr Fahrzeug und wollten eben die Nachfahrt antreten, haben dann aber relativ rasch bemerkt, dass diese aussichtslos ist. Das Kennzeichen war bereits bekannt, weshalb sie diese dann gleich wieder abgebrochen haben.
4: Ob man jetzt die Verfolgung sozusagen aufnimmt oder nicht, das entscheidet man von Fall zu Fall. Das hängt von mehreren Faktoren ab.
3: Ja, eine Nachfahrt ist immer eine Einzelfallentscheidung. Da spielen mehrere Faktoren mit. Das sind die Witterungsverhältnisse, ob es regnet oder trockener Straßenbelag ist, beziehungsweise ob es Nacht oder Tag ist, aber auch, ob das Ganze im Ortsgebiet oder auf der Autobahn stattfindet. Es ist natürlich über dem Ganzen gestellt die Verhältnismäßigkeit, die da immer gewahrt werden soll und immer geprüft werden muss. Und in diesem Fall haben die Kollegen das dann so entschieden, dass es nicht verhältnismäßig ist, dem nachzufahren und haben das dann auch eingestellt.
4: Ermittlungen werden jetzt keine mehr durchgeführt.
3: Die Staatsanwaltschaft hat hier keine Anordnungen verfügt. Natürlich werden solche Fälle immer von der Polizei intern evaluiert, ob man noch etwas besser machen kann. Aber ansonsten stehen da keine Ermittlungen mehr an.
1: Polizeisprecher Werner Pucher im Gespräch mit Anita Steiner-Steinkellner. Seit Monaten wird ein brisanter Arbeitsprozess am Landesgericht Klagenfurt geführt. Die fristlos entlassene Finanzverwalterin der Gemeinde Keutschach klagt auf Wiedereinstellung. Heute sollte eigentlich Bürgermeister Gerhard Oleschko aussagen, doch der ließ sich kurz vor Beginn der Verhandlung entschuldigen. Er sei krank. Der Anwalt der Finanzverwalterin spricht von Prozessverzögerung. Angela Ellersdorfer-Trunschnick berichtet.
5: Im Verhandlungssaal Nummer 2 warten heute viele Prozessbeobachter, die meisten aus der Gemeinde Keutschach, auf ihren Bürgermeister Gerhard Oleschko. Er sollte heute erstmals vor Richterin Astrid Karner zur fristlosen Entlassung der Finanzverwalterin Stellung nehmen. Doch Gerhard Oleschko kam nicht. Sein Anwalt Christian Leiroth sagt vor Gericht, Herr Oleschko ist krank. Gelächter bricht im kleinen Verhandlungssaal aus. Ruhe im Publikum, sagt daraufhin die Richterin. Der Anwalt legt eine Arbeitsunfähigkeitsmeldung vor, die er selbst erst heute früh erhalten haben soll und die bescheinigt, dass der Bürgermeister von gestern bis einschließlich morgen krankgeschrieben ist. Der Anwalt der fristlos entlassenen Finanzverwalterin Bernhard Beck will die Krankmeldung genauer ansehen. Für ihn sei nämlich das wörtlich eine prozesstaktische Maßnahme, um den Prozess zu verschleppen. So der Anwalt. Im ORF-Interview sagt er.
6: Ist natürlich sehr ärgerlich, weil jetzt ein weiterer Prozesstag anfallen wird und auch zusätzliche Kosten. Und aus dem Grund habe ich einen Antrag auf Kostenseparation gestellt. Und dass die Einvernahme befristet wird, damit sozusagen der Prozessfortschritt forciert wird.
7: Glauben Sie, dass es vor der Gemeinderatswahl ein Prozessende gibt, eine Entscheidung?
6: In erster Instanz denke ich schon, ich glaube, dass das Gericht sehr bemüht ist, rasch zu einer Entscheidung zu kommen. Und es gibt ja auch im Arbeitssozialgerichtsgesetz extra Bestimmungen für eine beschleunigte Entscheidungsfindung.
5: Der Anwalt des Bürgermeisters will heute kein Interview geben. Heute werden noch Zeugen aus dem Gemeindeamt gehört. Dann soll ein neuer Termin für die Aussage des Bürgermeisters festgelegt werden. Zuvor will die Richterin noch wissen, ob es nicht doch noch einen Vergleich in diesem Arbeitsprozess geben könnte. Beide Anwälte schütteln den Kopf. Die fristlos entlassene Finanzverwalterin, die Belege ausgedruckt und sie dem Kontrollausschuss der Gemeinde vorgelegt haben soll und deshalb entlassen wurde, will trotz der Umstände wieder zurück in ihren Job. Sie habe ihn gern gemacht, so ihr Anwalt. Und es wäre wichtig, dass die Gemeindefinanzen genau kontrolliert werden.
7: Der Arbeitsgerichtsprozess gegen den Bürgermeister von Keutschach und der tödliche Unfall nach der Flucht vor einer Polizeikontrolle sind auch Themen in Kärnten heute ab 19 Uhr ORF 2. Außerdem, nach ihrem Pensionsantritt hat sich eine 67 Jahre alte Kärntnerin zur Ordinationsassistentin ausbilden lassen und möchte in diesem Beruf auch arbeiten. Der St. Pauler Kultursommer steht heuer unter dem Motto Klangsprachen, Sprachenklang. Konzerte und Lesungen gibt es in der Stiftskirche und einigen anderen Orten im Lavantal bis zum 15. August. Und wie jeden Montag gibt es in unserer Serie Kärntnerisch Gret ein Mundartwort zum Mitraten. 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Und jetzt zu den Meldungen mit Barbara Veit.
8: Ein Alkounfall ist auf der Millstädter Straße in Döbriach in der Gemeinde Radentein passiert. Eine 46-Jährige aus dem Bezirk Spital ist gestern betrunken unterwegs gewesen. Beim Abbiegen auf die Hauptstraße hat sie ein kommendes Auto übersehen und ist mit diesem zusammengestoßen. Die drei Insassen haben Verletzungen unbestimmten Grades. Sie mussten mit Rettungshubschrauber und Rettungswagen in die Krankenhäuser Villach und Spital gebracht werden. Die Unfallverursacherin hat ihren Führerschein abgeben müssen. 200 Soldatinnen und Soldaten trainieren ab heute in Kärnten. Vor allem in der Luft werden die Übungen zu sehen sein. Die 7. Jägerbrigade und das Jägerbataillon 25 werden unter anderem Luftlandungen bei Tag und Nacht, Fallschirmsprünge über unterschiedlichem Gelände und den gefechtsmäßigen Lufttransport trainieren. Die Ausbildung dauert bis 3. Juli. Gold hat es für die FH Kärnten beim diesjährigen Sustainability Award gegeben. Mit dem Masterstudium Architektur hat sich die Fachhochschule in der Kategorie Lernen durchgesetzt. Die Jury begründet die Auszeichnung damit, dass das Studium einen ganzheitlichen Bildungsansatz habe und nachhaltige Baukulturen für die Zukunft mitdenke.
7: Die Nassfeldstraße bleibt weiterhin gesperrt. Wie heute bekannt wurde, wird sich die Öffnung der Straße noch mindestens bis zum 7. Juli verzögern, wegen Bauarbeiten auf italienischer Seite, berichtet Markus Paulitsch.
9: Die Vollsperre der Nassfeldstraße bleibt weiter bestehen. Heute um 18 Uhr sollte diese laut ersten Planungen wieder befahrbar sein. Auf italienischer Seite verzögern sich aber die intensiven Bau- und Instandhaltungsarbeiten. So ist auf Kärntner Seite weiterhin nur eine Zufahrt bis zur Staatsgrenze möglich. Laut italienischen Behörden ist als neuer Termin für die Öffnung der 7. Juli vorgesehen. Seit April dauert die Sperre der Verbindung zwischen dem Gailtal und Pontebba nun aber bereits an. Gerade im Sommer wird der Pass gerne von Touristen und Anrainern für Ausflüge oder auch Einkäufe über der Grenze genützt. Autofahrer müssen die Sperre nun weiterhin über die Gailtalstraße umfahren und so eine Zusatzfahrzeit von rund einer Stunde in Kauf nehmen. Mit dem Blöckenpass wurde eine weitere wichtige Passstraße nach umfangreichen Bauarbeiten bereits im Mai wieder freigegeben. Dort gilt bis Ende Juli allerdings noch eine Ampelregelung mit wechselseitigen Anhaltungen. Aktuell ist nämlich nur ein Fahrstreifen befahrbar. Für Fahrzeuge über 7,5 Tonnen Gesamtgewicht bleibt die Blöckenpassstraße bis Ende Juli komplett gesperrt.
7: Und damit sind wir beim Wetter. Bewölkte und sonnige Phasen wechseln. Einzelne Gewitter sind möglich. Abseits von den Tauern ist der Wind nur schwach. Die Höchstwerte liegen bei 19 bis 25 Grad. Derzeit hat es in Klagenfurt 20 Grad. Morgen gibt es einiges an Sonne. Später ziehen ein paar Wolkenfelder durch. Meist bleibt es auch trocken. Nur vereinzelt sind ausgehend vom Gebirge Schauer möglich. Das war das Mittagsjournal mit Isolde Notnagel. Im Namen des Teams sage ich danke für Ihr Interesse.
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1: Im Studio ist Felix Schneider-Sturm. Die Zeit drängt langsam in Sachen Reformpartnerschaft. Bis Juli hat der Bund versprochen, eine politische Einigung vorzulegen. Dafür braucht es aber auch die Bundesländer. Und die haben jetzt alle ein gemeinsames Positionspapier für den Bereich Gesundheit vorgelegt. Eine Art gemeinsamer Wunschzettel. Details zur Finanzierung finden sich darin zwar nicht, aber die Länder wollen die Verantwortung für den Bereich der Fachärzte übernehmen. Maximilian Biegler berichtet.
2: Gerade bei den Fachärzten und Fachärztinnen gäbe es große Versorgungslücken, sagt die Tiroler Gesundheitslandesrätin Cornelia Hagele von der ÖVP. Deshalb weichen Patientinnen und Patienten immer öfter in die Spitäler aus.
3: Bei der Gynäkologie, ja, was sollen denn die Frauen tun? Die gehen natürlich in ein Krankenhaus, die werden dort auch versorgt und auch aufgefangen, aber es ist nicht die originäre Verpflichtung des stationären Bereiches, das bereitzustellen.
2: Dafür zahlen dann aber die Länder. Deshalb wollen sie nun eine Änderung in der Verantwortung für die Fachärzte. Peter Hacker, Wiener Gesundheitsstadtrat, SPÖ.
4: Wir wollen einfach, dass die Versorgung für die Bevölkerung gesichert ist und sind auch bereit, in Zukunft natürlich in einer schrittweisen Entwicklung auch die Verantwortung für die fachärztliche Versorgung in der gesamten Republik zu übernehmen.
2: Die Pläne sollen nun diskutiert werden, schon diese Woche bei der Landeshauptleutekonferenz in Tirol.
1: Israel wird sich nach Angaben von Verteidigungsminister Israel Katz nicht aus den im Libanon besetzten Gebieten zurückziehen. Sollte der Iran Israel deswegen angreifen, werde man Vergeltung üben, sagt Katz. Die USA und der Iran haben sich zuvor auf ein Rahmenabkommen geeinigt, das eine Waffenruhe für die gesamte Region vorsieht. Die israelische Armee hat ungeachtet dessen ihre Angriffe im Südlibanon auch heute fortgesetzt. Eine 87-jährige Salzburgerin ist gestern in ihrem Haus überfallen worden. Bekannte haben Alarm geschlagen und sie verletzt gefunden. Nachdem Bargeld gefehlt hat, haben die Angehörigen die Polizei alarmiert. Schon vorige Woche ist eine ältere Frau in Salzburg in ihrer Wohnung überfallen worden. Großbritannien wird als erstes europäisches Land soziale Medien für unter 16-Jährige verbieten. Das hat der britische Premierminister Keir Starmer heute angekündigt. Aus London berichtet Jörg Winter.
5: Ob Instagram, TikTok oder YouTube und viele andere, unter 16-Jährige in Großbritannien sollen künftig diese Apps nicht mehr nutzen dürfen und können. Premierminister Keir Starmer spricht von einem großen Tag für das ganze Land.
6: The government will ban access to social media for all children under the age of 16.
5: Die Regierung habe sich die Entscheidung nicht leicht gemacht. Soziale Medien hätten für Kinder und Jugendliche auch Vorteile, jedoch würden die Risiken und Gefahren wesentlich schwerer wiegen.

an. Häufig wird lebhafter bis kräftiger Wind aus West bis Nordwest und die Temperaturen erreichen 18 bis 26 Grad. Morgen dann zunächst oft sonnig, im Tagesverlauf von Westen aber immer mehr Wolken und am Nachmittag da und dort Regenschauer. Windig und wärmer als heute. So viel zum Wetter mit Jörg Stibor.

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1: Am Mikrofon ist Felix Schneider-Storm. Trotz der angekündigten Fortschritte bei den Verhandlungen zwischen den USA und dem Iran gehen die gegenseitigen Angriffe zwischen Israel und der Hisbollah weiter. Verteidigungsminister Katz erklärt zudem, Israel werde sich nicht aus den besetzten Gebieten im Südlibanon zurückziehen. Nikolaus Wildner in Tel Aviv, wie wird das sich abzeichnende Abkommen zwischen den USA und dem Iran, das Frieden in der gesamten Region vorsieht, in Israel dann aufgenommen?
2: In Israel herrscht nach den Nachrichten der vergangenen Stunden quer durch das politische Spektrum Katerstimmung. Von Mitte links bis rechts außen ist da die Rede von einem Debakel und einem Abkommen, das Israels Sicherheitsinteressen akut gefährden könnte. Israels Verteidigungsminister hat bereits angekündigt, dass man nicht daran denken werde, die iranische Forderung eines Abzugs aus dem Libanon umzusetzen, wo Israel weiterhin gegen die pro-iranische Hisbollah-Miliz vorgehen will. Im Extremfall könnte so der Konflikt im Libanon ein US-iranisches Abkommen also noch zu Fall bringen.
1: Berichtet Nikolaus Wildner aus Israel. In Luxemburg haben heute inhaltliche EU-Beitrittsgespräche mit der Ukraine und der Republik Moldau begonnen. Die Beitrittsverhandlungen mit der Ukraine sind offiziell bereits vor 2 Jahren eröffnet worden. Inhaltlich hatte die ungarische Vorgängerregierung aber Fortschritte blockiert. In den Beitrittsverhandlungen geht es vor allem darum, den Rechtsstaat in der Ukraine zu stärken, Korruption zu bekämpfen und die Energieversorgung zu sichern. Die Impfstoffe für Erkrankungen wie der Grippe oder Covid müssen regelmäßig angepasst werden. Denn die Viren, die diese Erkrankungen auslösen, verändern sich. Deswegen wird an sogenannten Universalimpfstoffen geforscht, die einen breiten Impfschutz gegen viele Virusvarianten liefern. Einem Forschungsteam der Universität Cambridge ist hier jetzt ein wichtiger Fortschritt gelungen. Sie haben eine KI-Anwendung entwickelt, die ganz allein einen solchen Impfstoff designt hat. Erste klinische Tests waren erfolgreich, wie Marlene Nowotny berichtet.
3: Um einen Impfstoff zu entwickeln, der möglichst gegen alle Coronavirus-Varianten schützt, fütterte das Forschungsteam der Universität Cambridge ihre KI-Technologie mit allen weltweit verfügbaren genetischen Informationen zu Coronaviren. Die KI konnte so gemeinsame Merkmale identifizieren und damit Angriffspunkte für eine Universalimpfung. Erste Tests waren erfolgreich, nun sollen die klinischen Zulassungsstudien beginnen. Diese Technologie sei ein wichtiger Fortschritt in der Pandemievorbeugung, sagt die Virologin Alexandra Kimpel von der MedUni. Innsbruck.
4: Hätte man einen Universalimpfstoff, wäre man natürlich auf neue Ausbrüche besser vorbereitet. Natürlich auch auf zukünftige Pandemien oder Viren, die Potenzial hätten, Pandemien auszulösen.
3: So wie beim aktuellen Ebola-Ausbruch in Zentralafrika. Denn es gibt zwar Ebola-Impfungen, jedoch keine gegen jene Virusvariante, die sich derzeit ausbreitet.
1: Zum Fußball noch. Der SV Ried ist nach dem Abgang von Maximilian Senft auf dem Trainermarkt fündig geworden. Mario Despotovic wird die sportliche Leitung beim Innviertler Traditionsclub übernehmen. Der Vertrag des 41-Jährigen läuft bis 2028. Das waren die Nachrichten mit Felix Schneider-Storm. Zum Wetter.
5: Abwechselnd sonnig und bewölkt geht es durch den heutigen Nachmittag, wobei der Sonnenschein allmählich in vielen Regionen überwiegt. Von Kärnten über die südliche Steiermark bis ins Süd- und Mittelburgenland sind allerdings auch noch einzelne Regenschauer und Gewitter möglich.

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1: V studiu ist Felix Schneider-Storm. Die US-iranische Einigung dominiert den G7-Gipfel, der in Kürze im französischen Evian beginnt. Gastgeberland Frankreich hat bereits angekündigt, eine Militärmission für die Sicherung der Straße von Hormuz zu unterstützen. Cornelia Primosch ist in Evian. Wie beeinflusst die Einigung das heute beginnende Treffen?
2: Donald Trump kommt mit Rückenwind hierher nach Evian. Die Blockade der Straße von Hormuz hat ja massive Auswirkungen auf die meisten der 7 großen demokratischen Industrienationen. Daher haben schon kurz vor Beginn des Treffens hier am Genfer See Frankreich, Großbritannien und Deutschland angekündigt, die Sicherung der Straße von Hormuz zu garantieren, etwa mit Minenräumen. Im Gegenzug aber erwarten sich die Europäer Trumps Unterstützung für die Ukraine. Und noch heute Abend stoßt auch Präsident Zelensky zum Treffen der G7 dazu.
1: Berichtet Cornelia Primosch aus Frankreich. Auch der Verein Neustart, der für die Bewährungshilfe zuständig ist, muss sparen. Das Budget dafür wird gekürzt. Experten sehen durch die Einsparungen die Sicherheit gefährdet. Dem widerspricht aber die Justizministerin. Sie sagt, auch trotz Einsparungen bei der Bewährungshilfe werden die Justizanstalten weiter entlastet. Künftig werden also mehr Insassen früher entlassen, auch ohne Bewährungshilfe, sagt Justizministerin Anna Sporer.
3: Unser Haftentlastungspaket stellt darauf ab, dass jene Insassinnen, die bereits Resozialisierungsmaßnahmen erfolgreich absolviert haben, dann unmittelbar in die Freiheit entlassen werden können, vorzeitig, ohne jetzt konkret auch noch Entlassenenhilfe zu benötigen. Hier geht es um kurze Strafen und natürlich sind schwere Straftaten von dieser Maßnahme ausgenommen,
1: sagt die Justizministerin. Serbiens Präsident Alexander Vučić kündigt eine Offensive gegen die Studentenproteste an, die seit mehr als 1,5 Jahren in vielen Städten Serbiens stattfinden. Er beschuldigt die Demonstranten, eine bunte Revolution anzuführen. Vučić sagt im serbischen Fernsehen, er würde alles in seiner Macht Stehende tun, um eine Parlamentsmehrheit für ein Gesetz zu Änderungen im Bildungssystem, vor allem in der Hochschulbildung, zu erreichen. Auf Haiti sind nach Angaben der UNO seit Jahresbeginn mindestens 2.300 Menschen durch Bandengewalt ums Leben gekommen. 1.100 seien verletzt und 99 entführt worden, sagt der österreichische Menschenrechtshochkommissar der UNO, Volker Türk. Die Hälfte Haitis befindet sich in der Gewalt bewaffneter Gangs. Die Gesundheitsbehörden in der Demokratischen Republik Kongo in Zentralafrika melden weiterhin einen starken Anstieg der Ebola-Fälle. Insgesamt gibt es mehr als 780 Fälle und mehr als 180 Tote. Die Nachverfolgung der Kontakte ist laut Ärzte ohne Grenzen problematisch und auch die Übermittlung der Laborergebnisse dauert demnach zu lange. Das waren die Nachrichten mit Felix Schneider-Storm.
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1: Am Mikrofon ist Felix Schneider-Storm. Die Europäische Union startet formell den EU-Beitrittsprozess mit der Ukraine. Nach dem Ende der knapp zweijährigen Blockade durch Ungarn findet am Rande des EU-Außenministertreffens in Luxemburg die Eröffnung der Verhandlungen statt. Aus Brüssel, Tim Kuppel.
2: Ein symbolischer Startschuss. Ungarn gibt endlich grünes Licht. Nach intensiven Verhandlungen mit Kiew sei es gelungen, die Rechte zum Schutz der ungarischen Minderheit in der Ukraine zu sichern, begründet die neue ungarische Außenministerin Anita Orban.
3: After intensive weeks of negotiations,
2: Beitrittsverhandlungen trotz Ukraine-Kriegs und trotz grassierender Korruption. Kein Widerspruch, sagt dazu Außenministerin Beate Meindl-Reisinger NEOS.
4: Weil natürlich diese Beitrittsverhandlungen genau dazu da sind, diese Fragen zu lösen.
2: Von einem besonderen Tag für die Ukraine spricht Deutschlands Außenminister Johann Wadephul.
5: Wer nicht anfängt, der kommt zu keinem Ergebnis.
2: Das heute eröffnete Verhandlungskapitel umfasst Justiz und Grundrechte. Realistisch ist ein EU-Beitritt der Ukraine laut Experten frühestens in 10 Jahren.
1: Frankreichs Präsident Emmanuel Macron reagiert verärgert auf die jüngste Zolldrohung von US-Präsident Donald Trump. So läuft das nicht, sagt er in einem Interview mit dem französischen Fernsehen kurz vor Beginn des G7-Gipfels in Evian. Trump hatte mit einem 100% Zoll auf Wein und Champagner aus Frankreich gedroht, sollte Paris seine Digitalsteuer auf große Technologiekonzerne nicht zurücknehmen. Einem Grazer Internisten wird vorgeworfen, über Jahre heimlich intime Fotos von Patientinnen aufgenommen und Untersuchungen vorgenommen zu haben, die nicht notwendig gewesen wären. Persönlich konnte der Beschuldigte aber noch nicht befragt werden. Bisher gab es nur eine Stellungnahme seines Anwalts. Katrin Fitzko berichtet.
6: Vom Beschuldigten fehlt derzeit jede Spur, sagt Fritz Grundnick, Sprecher der Landespolizeidirektion Steiermark.
7: Wo sich der Beschuldigte zurzeit aufhält, das wissen wir nicht. Wir haben versucht, Kontakt mit ihm aufzunehmen, aber über seinen Anwalt wurde das abgeblockt, beziehungsweise müssen jetzt auch internationale Erhebungsersuchen gestellt werden.
6: Generell wird in diesem Fall international ermittelt. Die Kriminalisten des Bereichs Sittlichkeitsdelikte im LKH sind dabei federführend. Der erste Hinweis kam übrigens nicht von einem mutmaßlichen österreichischen Opfer, sondern aus dem Ausland zu Grundnick.
7: Nach derzeitigem Ermittlungsstand dürfte der Arzt auch im Ausland seine Ordination betrieben haben.
6: Daraufhin haben die Ermittler bei einer Hausdurchsuchung in Graz enorme Mengen an einschlägigen Fotos und Videos gefunden, die jetzt aber erst ausgewertet werden müssen.
1: Die britische BBC streicht hunderte Stellen in ihrer Nachrichtenredaktion. Wie die Financial Times berichtet, handelt es sich um den ersten Schritt eines umfassenden Personalabbaus. Die Abteilungen wurden angewiesen, ihre Kosten um etwa ein Zehntel zu senken. Insgesamt dürften rund 2000 Arbeitsplätze wegfallen. In der Nachrichtenredaktion arbeitet etwa ein Viertel der 20.000 BBC-Beschäftigten. Das waren die Nachrichten mit Felix Schneider-Storm.
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1: Willkommen zum Journal um 5. Das sind heute unsere Themen. Die Bundesländer wollen Verantwortung über Fachärztinnen und Fachärzte übernehmen. Nach erneutem Beschuss, russischem Beschuss, auf die Ukraine wurde auch das berühmte Höhlenkloster beschädigt. In einer Stunde startet Europameister Spanien gegen Kap Verde in die Fußball-Weltmeisterschaft. Aus dem Journalstudio begrüßt Sie Felix Schneider-Sturm. Österreich braucht Reformen, da sind sich alle einig. Wie die aussehen sollen, da gehen die Meinungen aber auseinander. Bis Juli hat der Bund versprochen, eine politische Einigung vorzulegen. Dafür braucht es aber auch die Bundesländer. Und die haben jetzt ein gemeinsames Positionspapier für den Bereich Gesundheit vorgelegt, mit einer Art Wunschliste. Die Länder wollen demnach die Verantwortung für den Bereich Fachärzte übernehmen. Viktoria Waldager berichtet.
2: Ein Termin bei der Augenärztin oder beim Gynäkologen ist oft Mangelware. Die Wartezeiten sind lang, zahlreiche Kassenstellen sind unbesetzt. Viele Menschen weichen deshalb auf Krankenhäuser aus. Zum Problem der Länder, wie Tirols Gesundheitslandesrätin Cornelia Hagele von der ÖVP sagt. Sie nennt als Beispiel die Gynäkologie.
3: Was sollen denn die Frauen tun? Die gehen natürlich in ein Krankenhaus.
2: Das kostet dann die Bundesländer mehr Geld, denn die Finanzierung der Krankenhäuser liegt bei ihnen. Deshalb wollen die Länder jetzt die Verantwortung für Fachärzte übernehmen, inklusive Gelder und Organisation, sagt auch der Wiener Gesundheitslandesrat Peter Hacker von der SPÖ.
4: Wir wollen einfach, dass die Versorgung für die Bevölkerung gesichert ist.
2: Das Gesundheitsministerium begrüßt die Einigung der Bundesländer. Die Forderung nach mehr Verantwortung wollte man dort aber nicht kommentieren.
1: Die US-iranische Einigung über eine Waffenruhe und weitere Annäherungsversuche in Richtung dauerhaften Frieden dominiert den G7-Gipfel, der heute im französischen Evian beginnt. Vor kurzem ist auch US-Präsident Trump in Europa gelandet. Das Gastgeberland Frankreich hat bereits angekündigt, eine Militärmission für die Sicherung der Straße von Hormuz zu unterstützen. Man könne schnell handeln, Flugzeuge, Fregatten und Minenräumer schicken, um den Transport über die wichtige Meeresenge wieder gewährleisten zu können. Russland hat wieder heftige Angriffe auf ukrainische Städte unternommen. Hunderte Raketen und Drohnen wurden abgefeuert. Hauptziele waren die Hauptstadt Kiew und Charkiw. 11 Menschen wurden getötet, Dutzende verletzt. Beschädigt wurde auch dabei die Uspenski-Kathedrale auf dem Gelände des berühmten Höhlenklosters in Kiew. Hartmut Fiedler berichtet.
5: Dichter Rauch steht über der Kathedrale im Zentrum Kiews am Fluss Dnipro. Die Feuerwehr tut, was sie kann, um den Schaden an den Sakralbauten gering zu halten. Auf dem ausgedehnten Areal des Höhlenklosters, das auf die Mitte des 11. Jahrhunderts zurückgeht und als eines der Zentren der Orthodoxie gilt, stehen mehrere Kirchen, darunter die Uspenski-Kathedrale, auch als Maria-Himmelfahrtskirche bekannt. Sie gehört zum Weltkulturerbe. Der ukrainische Präsident selbst kommt am Vormittag und besichtigt die Zerstörung auf dem Dach, vorgerufen angeblich durch eine russische Drohne. Russland selbst bestreitet das und gibt der ukrainischen Raketenabwehr die Schuld.
1: Seit heute können 5 Volksbegehren unterschrieben werden. Eine Initiative fordert den Karfreitag als Feiertag. Verlangt wird weiters eine Wahlpflicht für Nationalrats- und Bundespräsidentenwahlen, mehr Personal bei der Polizei und gratis Verhütung. Außerdem soll im Parlament elektronisch abgestimmt werden. Die Eintragungswoche endet am 22. Juni. Erreicht eine Initiative 100.000 Unterschriften, muss sie im Nationalrat behandelt werden. Bei der Fußball-Weltmeisterschaft startet in einer knappen Stunde der Europameister Spanien ins Turnier. Sowohl gegen den WM-Neuling Kap Verde als auch für den WM-Titel ist Spanien in der Favoritenrolle. Martin Lang.
6: Seit Jahrzehnten ist kein Real Madrid da in Spaniens Kader, aber dafür ist Barcelona-Jungstar Lamine Yamal zumindest fit geworden. Aber dass man auf der Liste der Turnierfavoriten steht, weiß Real Sociedad-Star Mikel Oyarzabal. Auf dem Platz hilft uns das aber alles nichts. Keine Liste bringt uns ins Finale. Spaniens Gegner Kap Verde ist WM-Neuling und hat nur Spieler, die außerhalb der kapverdischen Inseln engagiert sind. Torhüter Vucinha spricht von einem historischen Moment und das dass man mit dem Auftritt die Kap Verde stolz präsentieren möchte, auch wenn man es als WM-Neuling nicht leicht haben wird. Ab 18 Uhr Spanien, Kap Verde, ab 21 Uhr Belgien, Ägypten und ab Mitternacht heute Uruguay gegen Saudi-Arabien.
1: Berichtet Martin Lang aus den USA. Das war das Journal um 5 mit Felix Schneider-Storm.
0: Und nun zu Isolde Notnagel und den Kärntner Themen des Tages.
7: Schönen guten Abend. In der Stadt Klagenfurt zeichnet sich ein Budget für das heurige Jahr ab. In einer Aussendung von Bürgermeister Christian Scheider heißt es, es sei gelungen, Budgetanpassungen in Höhe von 8,5 Millionen Euro zu erwirken. Markus Paulitsch hat mit Finanzstadträtin Konstanze Moha gesprochen.
8: In den nächsten Wochen können eben diese Zahlen nachher dementsprechend finanztechnisch seitens der Abteilung eingearbeitet werden, sodass man eben mit der 23.07. dann ein aktualisiertes Budget vorlegen, das dann auch eine politische Mehrheit

0: Diät, wie viel ist jetzt bereits vollzogen und wie viel Überschuss hat es im letzten Jahr und auch in den letzten Jahren in den einzelnen Bereichen gegeben, haben wir das ganz transparent durchdiskutiert und konnten diese Anpassungen vornehmen. Ein großes Argument in den Verhandlungen jetzt auch von meiner Seite war natürlich auch die Kritik des Stadtrechnungshofes zum Rechnungsabschluss 2025, wo ja eben immer diese Abweichungen beanstandet worden sind, speziell im Bereich Straßenbau und im Bereich Facility Management. Mit diesem Voranschlag bin ich zuversichtlich, dass wir dementsprechend auch entgegenwirken, dass eben die Planungen genauer sind und es hier nicht zu so großen Abweichungen mehr kommt dann.
1: Sagt Finanzstadträtin Constanze Moha, und am 23. Juli ist ein Sondergemeinderat geplant. Das heurige Schuljahr ist noch nicht einmal vorbei und trotzdem ist in Kärnten die Zahl der Suspendierungen schon deutlich höher als in den vergangenen Jahren. Vor allem, weil es laut Bildungsdirektion heuer mehr Schülerinnen und Schüler gibt, die gleich mehrmals suspendiert worden sind. Barbara Veit berichtet.
2: Stand heute sind 111 Mal Schülerinnen und Schüler in Kärnten suspendiert worden. Sie haben Gegenstände beschädigt, Sachen geklaut oder vor allem ihren Klassenkollegen mit Gewalt gedroht oder sie massiv eingeschüchtert, sagt Bildungsdirektorin Isabella Penz. In den beiden vorigen Schuljahren waren es jeweils 90 Suspendierungen. Penz erklärt sich den Anstieg um fast 25% so.
3: Die Steigerung der Suspendierungen sind aus unserer Sicht eher aufgrund von mehrmals Suspendierungen zurückzuführen. Das heißt, wir haben einen Mittelschüler, den mussten wir heuer bereits 7-mal suspendieren. Es gibt aber auch andere Schülerinnen und Schüler, die beispielsweise 3-mal suspendiert worden sind.
2: Damit diese Fälle seltener werden, gibt es ab Herbst eine Begleitung für den suspendierten Schüler. Isabella Penz.
3: Das heißt, es ist gleichzeitig ein Förderplan aufzustellen, wo klargelegt wird, wie die Schülerinnen und Schüler, die suspendiert sind, begleitet werden. Einerseits im pädagogischen Bereich, aber auch im psychosozialen.
2: Außerdem werden ab kommenden Schuljahr auch die Eltern stärker in die Pflicht genommen. Sie müssen beispielsweise verpflichtend zu Gesprächen nach einer Suspendierung ihres Kindes an die Schule kommen. Und sie müssen ihr Kind persönlich zu den angeordneten Förderprogrammen bringen. Für die neue Begleitung werden teilweise noch Schulpsychologen, Schulsozialarbeiterinnen und Beratungslehrer gesucht, so Penz. Das Geld dafür kommt aus dem Bildungsministerium.
1: Nach dem Unfalltod eines 22-Jährigen auf der Gurktalstraße am vergangenen Samstag im Zuge einer Polizeikontrolle heißt es von Seiten der Polizei heute, dass die Verfolgung des Autos abgebrochen worden sei. Die Beamten hatten zuvor ein Auto mit laufendem Motor in einer Bushaltestelle wahrgenommen und wollten den Lenker befragen. Dieser raste dann plötzlich davon. Wenig später fanden die Beamten das Wrack in einer Wiese neben der Straße. Für den Lenker kam jede Hilfe zu spät. Polizeisprecher Werner Bucher sagte heute, ob eine Verfolgung aufgenommen werde oder nicht, entscheide sich von Fall zu Fall. Hier sei abgebrochen worden. Die Nassfeldstraße B90 im Bezirk Hermagor bleibt entgegen der ursprünglichen Planung weiterhin gesperrt. Eigentlich sollte die Passverbindung nach Italien mit dem heutigen Tag wieder frei befahrbar sein. Wegen der Bauarbeiten auf italienischer Seite bleibt die B90 aber weiter gesperrt. Damit.
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2: 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Herzlich willkommen auf Radio Agora 105,5. Unser Programm heute, nasz nocojšnji program. 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Um 20.06 Uhr ob 20 ich in 6 Minuten Music Unlimited. Um 20 Uhr BBC News ob 20 ich Poročila BBC. Und jetzt folgt die Sendung El Topo. 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
3: Es ist genau 20.06 Uhr, 6 Minuten, Sekunden. Herzlich willkommen zu

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1: Willkommen, willkommen, willkommen. Setzt euch hin, nehmt euch was Kaltes zu trinken, denn es wird heiß. Woodstockenboy Festival Spezial, Baby. El Topo Radio, gönnt uns den Platz. Ich bin der Otter, euer Host. Ich darf euch heute durch das Line-Up des heurigen Festivals führen. Baby Girl, let me tell you, it's on fire. Wir starten direkt mit einem meiner persönlichen Highlights, die Truck Fighters. Here we go.

bist du deppert, leck mich am Arsch. Ich darf das sagen, das ist meine Sendung. Die Truckfighters, mein Gesicht ist jetzt schon geschmolzen. Wie wird das Ganze erst live ausschauen am What's Talking Boy? Es ist eine lange Sendung heute, deswegen ich fahre direkt durch. Folgendes wird geschehen, passt's auf. Über die Sendung verteilt werde ich verschiedene Buchstaben droppen. Auf die eine oder andere Art und Weise. Es wird nicht immer ganz offensichtlich sein, deswegen gut zuhören. Wenn ihr alle Buchstaben aneinander reiht und aufmerksam genug wart, werden diese Buchstaben ein Wort ergeben, welches ihr dann auf Instagram in eine Story packt. Im besten Fall mit einem coolen Foto, wo man sieht, wie ihr die Sendung gerade hurcht. Ich habe die letzten Jahre immer so geile Fotos gekriegt, wo ihr zum Beispiel umgesessen seid, so mein Van, beim Lagerfeuer, manche im Knast. Das war auf jeden Fall super cool. Also macht das, markiert Woodstock & Boy Festival, das Profil. Und ihr habt die Chance, 2x2 Festival-Pass-Tickets zu gewinnen. Der Fabi hat gesagt, er bockt eventuell noch ein bisschen Merch auch drauf. Wie der Boy das regeln wird, das sagt er euch dann selber. Auf jeden Fall passt gut auf. Den 1.

0: ersten Buchstaben droppe ich jetzt dann sehr offensichtlich, damit einmal alle richtig gut einstarten, so wie beim alten Menschen-Bingo. Der erste Buchstabe lautet G. G, so wie Gustav.
1: Oh mein Gott!
0: Mit dem jetzt out of the way, let's keep going, baby. Das Lineup ist stacked und deswegen geht's jetzt dann direkt weiter mit einem nächsten persönlichen Favoriten des Otters, und zwar mit Ende.

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2: Beautiful, beautiful Ende, meine lieben Freunde, am Woodstock & Boy Festival in Stockenboy, Eklor 2026, 9. bis 11. Juli. Ich hoffe, ihr seid dabei. Es gibt wie immer Camping, Essen im Wald, Alkohol, Menschen, die beim Klo ewig lang stehen, eigentlich gar nicht aufs Klo müssen, aber so rauschig sind, dass sie die Hosen nicht mehr auf- oder runterziehen können. Großartige Konversationen, ich kann mich noch an eine erinnern mit einem Biber. Auf jeden Fall. Zweiter Buchstabe fürs Gewinnspiel. Ich mach's ein bisschen tasty. Es ist der 10. Buchstabe im Wort Woodstock Boy. Alright. Die Sendung ist noch sehr lang und deswegen machen wir einfach weiter mit dem nächsten Highlight am Woodstock Boy. Und zwar ist das Moon Woman.

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Dies wollen sie Wish to Wander, die Oberschatzis, die spielen ebenfalls am Woodstock Bowl 2026. Ich freue mich sehr, ich hoffe, ihr freut euch auch. Das Festival ist jetzt endlich wieder am Start. Es war ja ein Jahr Pause dazwischen. Für mich persönlich war das tatsächlich wie ein Loch im Herz. Ich weiß nicht, wie es euch gegangen ist, ob ihr woanders unterwegs wart oder ob ihr trotzdem in Stockenboy im Wald gesessen seid, knockert mit den Bierdosen. Ich weiß es nicht. Mir hat keiner eingeladen, sonst wäre ich wahrscheinlich eh am Start gewesen. Nichtsdestotrotz, heuer ist es wieder. Ich freue mich sehr. Und ich bin mir sicher, der eine oder andere auch, was schön ist, weil ich freue mich, wenn sich die Leute freuen. Aus dem Grund geht's jetzt dann weiter mit der nächsten Banger-Band in diesem Line-Up. Es ist Düse. Die Herrschaften kommen und beehren uns mit ihren hochoffiziell dekorierten Master-Tracks. Ich freue mich sehr. Der nächste Buchstabe versteckt sich in dem Lied. Und zwar singen die Herrschaften da von einem ganz bestimmten Namen. Ja, einen Namen. Und der nächste Buchstabe ist der Anfangsbuchstabe des Namens. Here we go.

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1: Na, hast du schon gehört?
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Yo, yo, yo, yo, was geht? Das waren die Black Sunset. Die sind ebenfalls vertreten am Woodstock'n Boy Festival. Eh klar, weil sonst würde sie jetzt nicht spielen, weil es ist eine Spezialsendung. Für alle, die was jetzt erst einschalten, El Topo Radio präsentiert den Otter. Und der Otter, das bin ich und ich mache ein Festival-Spezial für das Woodstock'n Boy Festival 2026, Baby. Wir spielen die Playlist mit all den Hits, all den Stars. Jeden, der Rang und Namen hat, ist auf diesem Festival vertreten. Und deswegen geht's jetzt einfach straight up weiter. Here we go again.

0: Ist der Part, war das wild. Es sind selbstverständlich die Opium Masala, welche uns ebenfalls beehren werden, worauf wir uns alle auch schon sehr freuen. Warum ich jetzt an wir sag, weiß ich nicht, weil ich eigentlich sollte nicht im Namen von euch alle reden, eigentlich sollte ich nur in meinen Namen reden, aber whatever. Meine Mama hätte jetzt schon gesagt, Ma, bei euch oben am Woodstock am Boy, da klatscht's aber leider. Da ist nur eine Hauen, eine Rumsen, eine Tauchen. Alles, also da geht's ja wirklich nur eine. Habt ihr nicht auch was Kamotes, was zum Tanzen vielleicht, was für alle Menschen auf der Welt?
1: Und ich würde sagen, Mama, reiß dich zusammen, ein bisschen eine, das ist schon gut so. Aber ja, wir haben natürlich was, was alle Menschen auf dem Planeten anspricht und nicht nur die abgedrahten Rockhunde, ja. Also, als nächstes etwas für euch alle.
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0: aber nicht, aber nicht recht nett. Wenn man uns näher kennenlernt.
1: Das waren sie, eure Favorite Kinder. Das war Nebelkind aus Villach. Wir freuen uns sehr, das wird eine fette, fette Show.
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0: Das war Nenda. Freue mich auch schon sehr.
1: Wait a minute. Who are you?
0: Ich bin der Otter. Und das ist das Woodstock'n'Boy Spezialbaby. Woodstock'n'Boy, heuer 2026, 9. bis 11. Juli. It's going down. It's going down. Ich hoffe, ich habe jetzt nicht das falsche Datum gesagt. Ich kann das jetzt nicht löschen. Egal. Anyway, wir fahren weiter. Wir gehen das ganze Line-Up durch. Alle Hits, alle Stars. Ich hoffe, ihr seid noch immer am Start. Ich hoffe, ihr macht es auch beim Gewinnspiel noch mit. Für jeden, der jetzt erst eingeschalten hat. Loser, wrong. Könnt ihr nicht mehr mitmachen. Ihr müsst von Anfang an dabei sein. Und wenn das wirklich wer schafft, dann fetten Respekt, wenn wir uns dann oben am Woodstock-Kompoy sagen, ich werde dir die Hand schütteln. Ja. Musst aber bedenken, ich habe echt patschnasse Händchen. Was dir allerdings wurscht sein kann, wenn du halbwegs im Öl bist. Das hat sich ja die folgende Band gedacht, die bei uns auftreten wird, worauf ich mich auch schon sehr freue. Hier ist Öl.

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fette, fette Geschichte. Das war 4 Ians. Die bären uns ebenfalls am Woodstock am Ball, worauf ich mich schon sehr frei. Und wo wir gerade bei sphärische Klänge sind und fette Soundwände, da beehrt uns noch eine Band, die Ähnliches fabriziert. Und zwar sind es unsere Freunde aus Villach, Mountain.

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2: Ma, es wird so schön. Festivalzeit. Ich hoffe, ihr freut euch ja schon alle so wie ich. Also ich freue mich schon sehr, muss ich sagen, auf einer Skala von 1 bis 10, wo 10 ist, ich bin total aus dem Häuschen und 1 ist, ich bleib daheim, bin ich echt schon so auf einer soliden 8,6, würde ich sagen. Ich wie Eagle, incredible. Die nächste Band ist sehr jung, das muss ich dazu sagen. Ich habe sie zum ersten Mal letztes Jahr am Sauzipf gesehen und muss sagen, ich war höchst erstaunt und massiv verwirrt. Wie kann man in dem Alter schon so unglaublich rocken? Hier sind die Borderline aus Klagenfurt.

unglaublich. Gönnt euch das bitte am Woodstock & Boy Festival. Unglaublich, die Gang. Um jetzt wieder meiner Mutter etwas Gutes zu tun, guck mal wieder mal ein bisschen ober, ja, immer ein bisschen was zu bekuscheln, ein bisschen Lagerfeuer anzünden, ein Rotwein aufmachen, ein bisschen schmusen. Jetzt kommt ganz was Feines für euch und eure Ohren.

Crazy. Das war Mitz. Die Mitz wird uns ebenfalls beehren am Woodstock & Boy Festival. Freue ich mich schon extrem drauf. Kommen wir zu komplett was ganz was anderem. Das ist das Wunderschöne auf einem Musikfestival, was ein diverses Line-Up präsentiert. Man erlebt immer wieder was Neues. Und wo wir jetzt gerade geschmust haben vom Lagerfeuer mit dem Rotwein, kommen wir jetzt an zu, keine Ahnung, Bier trinken auf einer Harley, während man mit 180 Sachen an Highway entlang läuft. Classic vom Feinsten. Das sind sie, die Boys von Soul Gun.

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Das war jetzt auf jeden Fall oldschool, back to back, baby. Zuerst die Soul Gun mit der Harley und der Zigarre und diesmal hätt's dann die Madhawk. Was der die Madhawk mit dem Schwert auf den Drachen reiten. Let's go! Yeah! Da wir uns jetzt tatsächlich schon im Landeanflug auf das Ende dieser Sendung zubewegen, wollte ich jetzt noch einmal ganz kurz das Gas ausnehmen, wollte noch mal kurz oberbremsen und ein paar wahre Worte sprechen. Zuallererst möchte ich mich natürlich wie immer bei sowas beim Kike bedanken. Kike, El Topo Radio, danke noch einmal für die Möglichkeit, dass wir noch unser Festival quasi bewerben, promoten dürfen, vorstellen dürfen. Ja, danke für den Sendeplatz. Danke noch einmal an natürlich den ganzen Verein Bastard, der hinter dem Woodstock & Boy steht. Die Girls und Boys, die so schöpfen, wirklich so schöpfen, die was ihr Zeit opfern, Schweiß da reinbocken. Also jetzt Schweiß im Sinne von sie schöpfen fühlen, nicht, dass es stinkt. Aber auf jeden Fall, die geben alles für euch, für ihr Passion, für Musik. Und ich finde das super cool und aus dem Grund mache ich das alles ja eh auch. So oder so, ich hoffe, ihr folgt dem Gewinnspiel noch. Wir haben auch das bald überstanden. Wie gesagt, 2x2 Festival-Tickets stehen bereit. Ja. Und ihr merkt, ich habe mir nicht so viel Mühe gegeben, die Buchstaben zu verstecken. Was daran liegt, dass ich mir natürlich wünsche, dass diese Tickets jemand gewinnt, der dann aufs Woodstock & Boy kommt, weil ich schüttel tatsächlich extrem gern Hände.

0: Noch einmal der erste Buchstaben.
1: Yes, yes, yes, yes. Es wird einfach obergeil, Woodstock und Boy. Jetzt nochmal ganz kurz was Persönliches zu mir, weil ihr kennt's mir eigentlich nicht. Aber was lustig ist, vielleicht für den einen oder anderen, mein erstes Woodstocker Boy, beziehungsweise nicht mein erstes, wo ich als Besucher war, sondern das erste Mal, dass ich drüben gespielt habe, war 2007. Sieben, hallo, das ist fast 20 Jahre her. Das war damals mit meiner alten Band, wir haben Cellador geheißen. Und wir haben Lieder gespielt, die so zwischen, sagen wir, 10 und 15 Minuten gedauert haben und prominente drei Akkorde drin gehabt haben. Das war wild, das war wild. Warum ich euch das erzähle, ist ja eigentlich nur, weil ich es einfach so cool finde, dass das Woodstock & Boy schon immer ein Ort für obskursten Scheiß war. Also im Sinne Scheiß, jetzt, ihr wisst Bescheid. Es ist einfach, es ist immer was Neues. Es ist immer gut. Egal, du kannst aufhören und selbst wenn du nichts kennst, wenn du keine Band kennst oder irgendwas, du kannst aufhören und du kannst da sicher sein, dass du etwas kennenlernst, was du für dein Leben lang mitnimmst. Und das finde ich cool und das finde ich geil und ich finde, wir sollten das viel mehr supporten. Einfach wirklich rausgehen und machen. Und deshalb finde ich es geil. Und deshalb bin ich da, deshalb mache ich das. Ich hoffe, ihr habt eine Gaude. Let's go.

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die Brüder im Geiste. Düse. Ich freue mich mega drauf. Gigantisch wird es. Woodstock & Boy 2026, Baby, let's go. Ich freue mich schon extrem drauf. Es brechen jetzt tatsächlich die letzten Minuten dieser Sendung an. Was bedeutet? Auch das Gewinnspiel nähert sich dem Ende. Bevor ich jetzt den letzten Buchstaben sage und damit das Wort bzw. was auch immer da rauskommt, komplettiere, noch einmal der Hinweis. Macht ein Foto von der Session, wo ihr das Ganze gerade hört. Postet es auf Instagram in einer Story. Achtung, die muss öffentlich sein, damit man sie ja sieht. Markiert den Woodstock & Boy Festival Account. Ja, und schreibt das Wort um. Bzw. was auch immer noch jetzt rauskommt. Der letzte Buchstabe, um 2x2 Festivalpässe zu gewinnen, lautet A. A, so wie Auto oder Alarm oder Apfel. Auf jeden Fall. Ich bin so gespannt, ob das wirklich jemand durchgezogen hat. Wenn ja, wir sehen uns am Festival oben. Ich freue mich schon sehr.

0: Heidi, das war's, ihr Lotta, das war's. Ich bin's, der Otter, im El Topo Radio bei Radio Agora. So viel Sachen zum Sagen. Woodstocker Boy Festival Spezial 2026, Baby. Wir sägen uns oben, es wird fett. Good night.
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Einen schönen guten Abend, sehr verehrte Damen und Herren. Hans Jalowitz begrüßt Sie zum Music Unlimited hier auf Radio Agora, Sendefrequenz 105,5 oder im Livestream agora.at. In der letzten Woche beschloss das Kulturforum Villach die erste Halbjahressession mit einem ganz außergewöhnlichen Konzert mit Star-Interpreten aus der zeitgenössischen und improvisierenden Musik, nämlich mit Barry Guy, mit Jerry Hemingway und der japanisch-irisch Pianist.

Seinem aktuellen Album Live at Bau 4 dokumentiert er eine außergewöhnliche Begegnung mit drei herausragenden Musikerpersönlichkeiten der Jazz- und Improvisationsszene. Der japanischen Irisch-Pianistin Izumi Kimura, dem deutschen Holzbläser Frank Gratkowski und dem Schweizer Bassisten Christian Weber, der ebenfalls vor rund zwei Wochen in Villach zu hören war. Die Aufnahme entstand im Februar 2025 im Bau 4 in Altbüron in der Schweiz, einem Ort, der über zwei Jahrzehnte hinweg zu einem wichtigen Treffpunkt für kreative und improvisierte Musik geworden ist. Das Konzert war zugleich eine Hommage an die Gründer Hildegard und Walter Scheer, die diesen besonderen Raum über viele Jahre geprägt haben. Im Mittelpunkt steht die mehr als 20-minütige Komposition Sleevers. Hemingway entwickelt hier gemeinsam mit Gratkowski und Weber eine faszinierende Klanglandschaft, in der sich strukturierte Komposition und freie Improvisation miteinander auflösen. Wir hören jetzt also diese Aufnahme Sleevers aus dem Album Live at Bau 4.

Das war jetzt eine Komposition von Jerry Hemingway, nämlich Sleevers. Und der Titel verweist auf Holzsplitter und nimmt Bezug auf den Veranstaltungsort Bau 4, wo das Album aufgenommen wurde. Und Bau 4 ist ein holzverarbeitender Familienbetrieb der Ehegatten Scheer, dem die Aufnahme auch gewidmet ist. Es folgt nun Third Story Variation, das kürzeste Stück des Albums. Hier begegnen sich Izumi Kimura und Jerry Hemingway im Duo. Nach der Weite von Sleevers wirkt diese Musik konzentrierter und kammermusikalischer. Kimuras feinsinniges Klavierspiel und Hemingways sensibles Reagieren auf jede klangliche Nuance machen dieses Stück zu einem Ruhepuls innerhalb des Albums.

Den Abschluss dieses Albums bildet Bow for Assembly mit mehr als 36 Minuten das umfangreichste Werk der Aufnahme. Hier tritt das gesamte Quartett in Erscheinung. Hemingway integriert sogar Holzreste aus der Produktion des Unternehmens Bow 4 als zusätzliche Klangquelle. Reiben, Klappern und Geräusche werden Teil einer Musik, die Komposition und Improvisation auf faszinierende Weise miteinander verbindet. Das Stück wirkt wie die Summe der Ideen des gesamten Albums und zeigt vier Musiker, die mit großer Aufmerksamkeit und Offenheit aufeinander reagieren. Jerry Hemingway, Izumi Kimura, Frank Gratkowski und der Schweizer Bassist Christian Weber.

Wir hörten nun die gesamte Aufnahme von Live at Bau 4, zum Schluss die Komposition Bau 4 Assembly mit Izumi Kimura Piano, Frank Gratkowski Klarinette, Bassklarinette, Altsaxophon und Altflöte, Christian Weber Bass und Jerry Hemingway Schlagzeug und Stimme. Vergangene Woche war aber auch der englische Star-Bassist Barry Guy zu Gast in Villach, eben mit Hemingway und Kimura. Und jetzt hören wir eine Aufnahme, die in besonderer Weise von Begegnung und gemeinsamer musikalischer Erfahrung geprägt ist. Die CD Quartetto vereint vier Musikerpersönlichkeiten, die seit Jahrzehnten zu den eigenständigsten Stimmen der europäischen Improvisationsmusik zählen. Die griechische Sängerin Savina Yanatou, den Klarinettisten und Saxophonisten Floros Floridis, den britischen Bassisten Barry Guy und den spanischen Schlagzeuger Ramon López. Die Aufnahme, die Sie jetzt hören werden, entstand im Mai 2023 auf der Insel Hydra, wo das Ehepaar Guy Homburger ein Haus besitzt, und wurde 2024 beim Maya Recordings veröffentlicht. Maya, der Vorname von Homburger. Die vier Musiker verbindet eine lange Geschichte gemeinsamer Projekte. Barry Guy und Ramon López arbeiten seit vielen Jahrzehnten zusammen. Zuletzt waren die beiden bei der Jazz-Hochburg vor 3 Jahren zu hören. Ebenso Savina Yanatou und Floros Floridis. In diesem Quartett treffen diese künstlerischen Linien aufeinander und entwickeln eine Musik, die kulturelle Grenzen ebenso selbstverständlich überschreitet wie stilistische Kategorien. Im Mittelpunkt steht nicht das Solistische, sondern das gemeinsame Erzählen. Yanatous Stimme wird zum Instrument, das zwischen mediterranen Klangwelten freier Improvisation und archaischen Ausdruckskraft vermittelt. Floros Floridis antwortet mit Klarinette, Bassklarinette und Saxophon. Barry Guy gestaltet mit seinem unverwechselbaren Kontrabassspiel die dramaturgischen Bögen, während Ramon López mit Schlagzeug und Tabla einen außergewöhnlichen, farbenreichen, rhythmischen Raum schafft. Der Titel Quartetto verweist schlicht auf das Quartett selbst, doch Sie werden hören, sehr verehrte Damen und Herren, es ist eine Musik von bemerkenswerter Tiefe und Offenheit. Wir hören jetzt alle Stücke aus diesem Album Quartetto.

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So, liebe Hörerinnen und Hörer, das war jetzt nahezu die gesamte Aufnahme Quartetto mit Sabina Iannatou, Floros Floridis, Barry Guy und Ramon Lopez. Wir sind am Ende der heutigen Sendung Music Unlimited angelangt, sehr verehrte Damen und Herren. Ich hoffe, Sie hatten Gefallen an den beiden Neuvorstellungen, kann man fast sagen. Und wir hören uns dann wieder in 14 Tagen mit Music Unlimited und auch zuvor bei Round Midnight und beim Jazz Train. Und im Mittelpunkt dieser Sendungen steht das Programm der Jazz-Hochburg Kärnten, die vom 18. bis 25. Juli stattfindet. Bis dahin, machen Sie es gut, keep swinging, Ihr Hans Jalowitz.

Benvenuti, dobrodošli, vitani, ehlem, sehlem, tere, junaput gibanov, ahoj, jumbo, welcome, willkommen zu einer weiteren Ausgabe von Absolute Rock, der Classic Rock Hour. 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Die regelmäßigen Hörer dieser Sendung wissen, dass es Mitte, Anfang Juni immer ein Programm mit oder über Rory Gallagher gibt. Dass ich ein großer Fan des irischen Gitarristen und Singer-Songwriters bin, ist ja nichts Neues. Am 14. Juni 1955 ist er ja in London verstorben. Also es ist jetzt der 31. Todestag und auch dieses Jahr widme ich ihm eine Sendung mit großen Live-Momenten von ihm, mit Live-Alben, die schon zu seinen Lebzeiten herausgekommen sind. Und da habe ich vier ausgesucht. Das erste ist das Album Live Taste, also als er noch bei Taste war, in dieser irischen Blues-Rock-Gruppe. Und von diesem Album, das 1971 erschienen ist und am 31. August 1970 im Casino in Montreux in der Schweiz aufgenommen wurde, hören wir jetzt den Album-Opener Sugar Mama.

und ab 1971 trat Gallagher mit einer neuen Band auf, mit Wilger Campbell am Schlagzeug und Jerry McAvoy am Bass und dann nur mehr unter dem Namen Rory Gallagher. Zunächst produzierte er zwei Studioalben, ein Self-Titled-Album, also Rory Gallagher, und dann das Album Deuce. Und 1972 erschien dann das Album Live in Europe, von dem wir jetzt die Nummer In Your Town hören.

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1: In Your Town vom Album Live in Europe von Rory Gallagher, eine Nummer, in der man wirklich die ganze Kraft und Emotion spürt, die in dieser Musik steckt. Ende 1972 kam es dann aber in seiner Band zu Veränderungen. Es wurde der Drummer ausgewechselt, statt Wilger Campbell gab dann Rod Arth den Takt vor und zusätzlich kam ein Keyboarder dazu, Lou Martin. Da wurde dann das Album Blueprint aufgenommen und ein Jahr darauf und im selben Jahr noch das Album Tattoo und 1974 erschien dann das famose Live-Album Irish Tour, das in der Belfast Ulster Hall, im Dublin Carlton Cinema und in der Cork City Hall aufgenommen wurde. Hören wir jetzt einmal von diesem Album die Nummer Too Much Alcohol.

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2: Und in der heutigen Sendung schauen wir auf das Live-Schaffen von Rory Gallagher. Jedes Jahr um diese Zeit ist ja eine Sendung ihm gewidmet. Am 14. Juni jährt sich ja sein Todestag heuer zum 31. Mal. Wir haben gerade die Nummer Too Much Alcohol gehört und das war wohl auch eines der Probleme von Rory Gallagher, die zu seinem Tod geführt haben. Er hatte jahrelange Alkohol- und Tablettenprobleme. Es war dann eine Lebertransplantation notwendig, die durchgeführt wurde, und an den Komplikationen, die sich dabei ergaben, verstarb er dann. Sein Geburtshaus in Ballyshannon in Irland und sein Grab auf dem St. Oliver Cemetery in Ballincollig im County Cork werden von Fans sehr oft besucht. Wir hören jetzt noch eine Nummer vom legendären Album Irish Tour, von dem es natürlich auch einen tollen Film gibt, der sehr, sehr sehenswert ist. Back on my stumping ground after hours.

Back on my stomping ground, Rory Gallagher, Irish Tour Live 74. Zu dem Album gibt es noch ein bisschen was zu sagen. In jener Zeit kam es in Nordirland zu heftigen Auseinandersetzungen zwischen der IRA und der britischen Armee und auch zahlreiche Bomben gingen in dieser Zeit hoch, auch einen Tag unmittelbar vor dem Konzert von Rory Gallagher. Die meisten Musiker hatten ihre Konzerte in Irland, in Nordirland, zu dieser Zeit abgesagt. Rory Gallagher allerdings führte sein Konzert durch und Tony Palmer hat daraus einen großartigen Musikfilm gestaltet. Jetzt kommen wir aber zum nächsten Live-Album, zum letzten Album, Live-Album, das zu seiner Lebenszeit herausgekommen ist, und das ist auch das Album, mit dem ich damals Rory Gallagher kennengelernt habe. Das war das Album Stage Struck aus dem Jahr 1980. Da gab es dann einige Alben dazwischen, Studioalben Against the Grain, Calling Card, Photo Finish, Top Priority. Und dann kam eben dieses Album Stage Struck heraus. Da war Gallagher wieder ein Power Trio. McKenna an den Drums und nach wie vor Jerry McAvoy am Bass. Steigen wir gleich einmal in dieses Album mit der Nummer Wayward Child ein.

Wayward Child vom Album Stage Struck. Das Album wurde aufgenommen während der Begleittournee zum Album Top Priority und enthielt natürlich dann hauptsächlich Nummern dieses Albums, aber auch etliche andere. Ursprünglich waren 8 Nummern darauf. Einige Jahre nach seinem Tod veröffentlichte Rory Gallaghers Bruder und Manager Donald Gallagher eine etwas erweiterte Version. Da gab es 2 zusätzliche Stücke drauf, und zwar Keychain und Bad Benny. Und von dieser erweiterten Version hören wir jetzt eben das großartige Bad Benny.

0: the bass guitar, but if we welcome here for our man, Mr. Jay McAvoy, bass guitar. Ladies and gentlemen, right back here on the drums, Mr. Ted McKenna, Ted McKenna.
1: Rory Gallagher hat noch einmal die Mitglieder der Band, die damals dabei waren, vorgestellt, Jerry McEvoy und Ted McKenna. Das Album Stage Struck, das war um einiges härter als die bisherigen Alben. Es war ein härterer Bluesrock, fast schon ein Hardrock, der hier von ihm zum Besten gegeben wird. Teilweise ist fast unglaublich, dass nur ein Gitarrist auf der Bühne steht, aber ein ganz, ganz tolles Album, das jederzeit anhörenswert ist. Hören wir jetzt die Nummer Bought and Sold.

Und damit kommen wir auch schon zum Ende dieser Sendung, die dem Gedenken an Rory Gallagher gewidmet ist, mit großen Live-Momenten seiner Karriere, von seinen Live-Alben, die während seiner Lebenszeit herausgekommen sind. Und um den Abschluss bildet die Nummer Moonchild vom Album Stage Struck aus dem Jahr 1980. Und damit sagt Wolfgang Platzer bis zur nächsten Woche, let it rock and rock on.

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